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1: Mit Michael Miem. Bei umfangreichen ukrainischen Drohnenangriffen nahe Moskau sind nach russischen Angaben mindestens 3 Menschen ums Leben gekommen. Mehrere weitere wurden verletzt. Behörden berichteten zudem von Schäden an Wohnhäusern im Moskauer Gebiet. Russland spricht von mehr als 100 eingesetzten Drohnen. Nach der Fahrt eines Autos in eine Gruppe von Passanten herrscht in der norditalienischen Stadt Modena große Bestürzung. 8 Menschen wurden schwer verletzt, darunter auch eine Deutsche. Die Hintergründe der Tat sind bislang unklar. Ermittler versuchen nun herauszufinden, ob es sich um einen Unfall oder eine absichtliche Tat handelte. In Pforzheim ist eine 1,8 Tonnen schwere Weltkriegsbombe erfolgreich entschärft worden. Spezialisten machten die 3 Zünder des Blindgängers unschädlich. Zuvor mussten Zehntausende Menschen ihre Wohnungen und Häuser verlassen. Nach dem Großeinsatz konnten die Evakuierten wieder zurückkehren. Die Weltgesundheitsorganisation sollte die Klimakrise aus Sicht einer Expertenkommission zur gesundheitlichen Notlage internationaler Tragweite ausrufen. Das fordert die von der WHO selbst eingesetzte paneuropäische Kommission, zu der auch Ex-Gesundheitsminister Karl Lauterbach gehört. Eine solche Notlage wurde etwa für die Covid-Pandemie ausgerufen. In der Demokratischen Republik Kongo ist ein neuer Ebola-Ausbruch festgestellt worden. Nach Behördenangaben wurden mehrere Fälle einer seltenen Variante bestätigt. Für diesen Ebola-Stamm gibt es bislang noch keinen zugelassenen Impfstoff. Gesundheitsbehörden beobachten die Entwicklung mit großer Sorge, da Ebola als lebensgefährliche Infektionskrankheit gilt. Eine klare Mehrheit der Bürger lehnt laut einer Umfrage eine Erhöhung der Abgeordnetendiäten in diesem Jahr ab. Die meisten Befragten sprechen sich angesichts der aktuellen wirtschaftlichen Lage gegen höhere Bezüge für die Bundestagsabgeordneten aus. Nur eine kleine Minderheit unterstützt die Anhebung. Die Diskussion über Politikergehälter dürfte damit weiter an Fahrt aufnehmen, da vor allem Kanzler Merz von den Bürgern gerne mehr Leistung zum Wohle Deutschlands einfordert.
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2: In der Wetterredaktion ist Luisa Walpert. Deutschland erlebt zum Wochenstart einen Wechsel aus Sonne, Wolken, Regen und einzelnen Gewittern. Im Osten bleibt der Himmel oft freundlich und trocken. In vielen anderen Regionen ziehen dichte Wolken mit zeitweiligem Regen durch. Örtlich entstehen auch kurze Gewitter. Die Temperaturen steigen tagsüber auf 12 bis 20 Grad. In der Nacht sinken die Temperaturen auf 6 bis 11 Grad, in einzelnen Tälern auf minus 1 Grad. Dort tritt stellenweise leichter Frost in Bodennähe auf. Die kommenden Tage bringen weitere Auflockerungen, aber auch einzelne Schauer bei ähnlichen Temperaturen.

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1: Mit Michael Miem. Bei umfangreichen ukrainischen Drohnenangriffen nahe Moskau sind nach russischen Angaben mindestens 3 Menschen ums Leben gekommen. Mehrere weitere wurden verletzt. Behörden berichteten zudem von Schäden an Wohnhäusern im Moskauer Gebiet. Russland spricht von mehr als 100 eingesetzten Drohnen. Nach der Fahrt eines Autos in eine Gruppe von Passanten herrscht in der norditalienischen Stadt Modena große Bestürzung. 8 Menschen wurden schwer verletzt, darunter auch eine Deutsche. Die Hintergründe der Tat sind bislang unklar. Ermittler versuchen nun herauszufinden, ob es sich um einen Unfall oder eine absichtliche Tat handelte. In Pforzheim ist eine 1,8 Tonnen schwere Weltkriegsbombe erfolgreich entschärft worden. Spezialisten machten die 3 Zünder des Blindgängers unschädlich. Zuvor mussten Zehntausende Menschen ihre Wohnungen und Häuser verlassen. Nach dem Großeinsatz konnten die Evakuierten wieder zurückkehren. Die Weltgesundheitsorganisation sollte die Klimakrise aus Sicht einer Expertenkommission zur gesundheitlichen Notlage internationaler Tragweite ausrufen. Das fordert die von der WHO selbst eingesetzte paneuropäische Kommission, zu der auch Ex-Gesundheitsminister Karl Lauterbach gehört. Eine solche Notlage wurde etwa für die Covid-Pandemie ausgerufen. In der Demokratischen Republik Kongo ist ein neuer Ebola-Ausbruch festgestellt worden. Nach Behördenangaben wurden mehrere Fälle einer seltenen Variante bestätigt. Für diesen Ebola-Stamm gibt es bislang noch keinen zugelassenen Impfstoff. Gesundheitsbehörden beobachten die Entwicklung mit großer Sorge, da Ebola als lebensgefährliche Infektionskrankheit gilt. Eine klare Mehrheit der Bürger lehnt laut einer Umfrage eine Erhöhung der Abgeordnetendiäten in diesem Jahr ab. Die meisten Befragten sprechen sich angesichts der aktuellen wirtschaftlichen Lage gegen höhere Bezüge für die Bundestagsabgeordneten aus. Nur eine kleine Minderheit unterstützt die Anhebung. Die Diskussion über Politikergehälter dürfte damit weiter an Fahrt aufnehmen, da vor allem Kanzler Merz von den Bürgern gerne mehr Leistung zum Wohle Deutschlands einfordert.
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2: In der Wetterredaktion ist Luisa Walpert. Deutschland erlebt zum Wochenstart einen Wechsel aus Sonne, Wolken, Regen und einzelnen Gewittern. Im Osten bleibt der Himmel oft freundlich und trocken. In vielen anderen Regionen ziehen dichte Wolken mit zeitweiligem Regen durch. Örtlich entstehen auch kurze Gewitter. Die Temperaturen steigen tagsüber auf 12 bis 20 Grad. In der Nacht sinken die Temperaturen auf 6 bis 11 Grad, in einzelnen Tälern auf minus 1 Grad. Dort tritt stellenweise leichter Frost in Bodennähe auf. Die kommenden Tage bringen weitere Auflockerungen, aber auch einzelne Schauer bei ähnlichen Temperaturen.

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1: Mit Michael Miem. Bei umfangreichen ukrainischen Drohnenangriffen nahe Moskau sind nach russischen Angaben mindestens 3 Menschen ums Leben gekommen. Mehrere weitere wurden verletzt. Behörden berichteten zudem von Schäden an Wohnhäusern im Moskauer Gebiet. Russland spricht von mehr als 100 eingesetzten Drohnen. Nach der Fahrt eines Autos in eine Gruppe von Passanten herrscht in der norditalienischen Stadt Modena große Bestürzung. 8 Menschen wurden schwer verletzt, darunter auch eine Deutsche. Die Hintergründe der Tat sind bislang unklar. Ermittler versuchen nun herauszufinden, ob es sich um einen Unfall oder eine absichtliche Tat handelte. In Pforzheim ist eine 1,8 Tonnen schwere Weltkriegsbombe erfolgreich entschärft worden. Spezialisten machten die 3 Zünder des Blindgängers unschädlich. Zuvor mussten Zehntausende Menschen ihre Wohnungen und Häuser verlassen. Nach dem Großeinsatz konnten die Evakuierten wieder zurückkehren. Die Weltgesundheitsorganisation sollte die Klimakrise aus Sicht einer Expertenkommission zur gesundheitlichen Notlage internationaler Tragweite ausrufen. Das fordert die von der WHO selbst eingesetzte paneuropäische Kommission, zu der auch Ex-Gesundheitsminister Karl Lauterbach gehört. Eine solche Notlage wurde etwa für die Covid-Pandemie ausgerufen. In der Demokratischen Republik Kongo ist ein neuer Ebola-Ausbruch festgestellt worden. Nach Behördenangaben wurden mehrere Fälle einer seltenen Variante bestätigt. Für diesen Ebola-Stamm gibt es bislang noch keinen zugelassenen Impfstoff. Gesundheitsbehörden beobachten die Entwicklung mit großer Sorge, da Ebola als lebensgefährliche Infektionskrankheit gilt. Eine klare Mehrheit der Bürger lehnt laut einer Umfrage eine Erhöhung der Abgeordnetendiäten in diesem Jahr ab. Die meisten Befragten sprechen sich angesichts der aktuellen wirtschaftlichen Lage gegen höhere Bezüge für die Bundestagsabgeordneten aus. Nur eine kleine Minderheit unterstützt die Anhebung. Die Diskussion über Politikergehälter dürfte damit weiter an Fahrt aufnehmen, da vor allem Kanzler Merz von den Bürgern gerne mehr Leistung zum Wohle Deutschlands einfordert.
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2: In der Wetterredaktion ist Luisa Walpert. Deutschland erlebt zum Wochenstart einen Wechsel aus Sonne, Wolken, Regen und einzelnen Gewittern. Im Osten bleibt der Himmel oft freundlich und trocken. In vielen anderen Regionen ziehen dichte Wolken mit zeitweiligem Regen durch. Örtlich entstehen auch kurze Gewitter. Die Temperaturen steigen tagsüber auf 12 bis 20 Grad. In der Nacht sinken die Temperaturen auf 6 bis 11 Grad, in einzelnen Tälern auf minus 1 Grad. Dort tritt stellenweise leichter Frost in Bodennähe auf. Die kommenden Tage bringen weitere Auflockerungen, aber auch einzelne Schauer bei ähnlichen Temperaturen.

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1: Für die Meldungen im Studio Michael Miem. Israel stellt sich Medienberichten zufolge auf eine mögliche neue Eskalation im Konflikt mit dem Iran ein. Ministerpräsident Netanyahu erklärte bei einer Kabinettssitzung, man sei auf verschiedene Szenarien vorbereitet. Zudem kündigte er ein Gespräch mit US-Präsident Trump an. Hintergrund sind stockende diplomatische Bemühungen im Streit mit Teheran. Die Deutsche Bahn sieht sich nach Jahren hoher Verluste auf dem Weg zurück in die Gewinnzone. Konzernchefin Paller erklärte, dass in diesem Jahr möglicherweise eine schwarze Null erreicht werden könne. Hintergrund seien Sparmaßnahmen und ein internes Effizienzprogramm. Nach mehreren Jahren mit Milliardenverlusten hofft der Konzern nun auf mehr wirtschaftliche Stabilität. Bundesjustizministerin Hubich will das Scheidungsrecht bei Fällen häuslicher Gewalt ändern. Künftig sollen Betroffene nicht mehr zwingend das bisher vorgeschriebene Trennungsjahr einhalten müssen. Damit sollen Scheidungen in solchen Situationen schneller möglich werden. Bei umfangreichen ukrainischen Drohnenangriffen nahe Moskau sind nach russischen Angaben mindestens 3 Menschen ums Leben gekommen. Mehrere weitere wurden verletzt. Behörden berichteten zudem von Schäden an Wohnhäusern im Moskauer Gebiet. Russland spricht von mehr als 100 eingesetzten Drohnen. Nach der Fahrt eines Autos in eine Gruppe von Passanten herrscht in der norditalienischen Stadt Modena große Bestürzung. 8 Menschen wurden schwer verletzt, darunter auch eine Deutsche. Die Hintergründe der Tat sind bislang unklar. Ermittler versuchen nun herauszufinden, ob es sich um einen Unfall oder eine absichtliche Tat handelte. In Pforzheim ist eine 1,8 Tonnen schwere Weltkriegsbombe erfolgreich entschärft worden. Spezialisten machten die 3 Zünder des Blindgängers unschädlich. Zuvor mussten Zehntausende Menschen ihre Wohnungen und Häuser verlassen. Nach dem Großeinsatz konnten die Evakuierten wieder zurückkehren. Die Weltgesundheitsorganisation sollte die Klimakrise aus Sicht einer Expertenkommission zur gesundheitlichen Notlage internationaler Tragweite ausrufen. Das fordert die von der WHO selbst eingesetzte paneuropäische Kommission, zu der auch Ex-Gesundheitsminister Karl Lauterbach gehört. Eine solche Notlage wurde etwa für die Covid-Pandemie ausgerufen.
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2: In der Wetterredaktion ist Luisa Walpert. Deutschland erlebt zum Wochenstart einen Wechsel aus Sonne, Wolken, Regen und einzelnen Gewittern. Im Osten bleibt der Himmel oft freundlich und trocken. In vielen anderen Regionen ziehen dichte Wolken mit zeitweiligem Regen durch. Örtlich entstehen auch kurze Gewitter. Die Temperaturen steigen tagsüber auf 12 bis 20 Grad. In der Nacht sinken die Temperaturen auf 6 bis 11 Grad, in einzelnen Tälern auf minus 1 Grad. Dort tritt stellenweise leichter Frost in Bodennähe auf. Die kommenden Tage bringen weitere Auflockerungen, aber auch einzelne Schauer bei ähnlichen Temperaturen.

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1: Für die Meldungen im Studio Michael Miem. Israel stellt sich Medienberichten zufolge auf eine mögliche neue Eskalation im Konflikt mit dem Iran ein. Ministerpräsident Netanyahu erklärte bei einer Kabinettssitzung, man sei auf verschiedene Szenarien vorbereitet. Zudem kündigte er ein Gespräch mit US-Präsident Trump an. Hintergrund sind stockende diplomatische Bemühungen im Streit mit Teheran. Die Deutsche Bahn sieht sich nach Jahren hoher Verluste auf dem Weg zurück in die Gewinnzone. Konzernchefin Palla erklärte, dass in diesem Jahr möglicherweise eine schwarze Null erreicht werden könne. Hintergrund seien Sparmaßnahmen und ein internes Effizienzprogramm. Nach mehreren Jahren mit Milliardenverlusten hofft der Konzern nun auf mehr wirtschaftliche Stabilität. Bundesjustizministerin Hubich will das Scheidungsrecht bei Fällen häuslicher Gewalt ändern. Künftig sollen Betroffene nicht mehr zwingend das bisher vorgeschriebene Trennungsjahr einhalten müssen. Damit sollen Scheidungen in solchen Situationen schneller möglich werden. Bei umfangreichen ukrainischen Drohnenangriffen nahe Moskau sind nach russischen Angaben mindestens 3 Menschen ums Leben gekommen. Mehrere weitere wurden verletzt. Behörden berichteten zudem von Schäden an Wohnhäusern im Moskauer Gebiet. Russland spricht von mehr als 100 eingesetzten Drohnen. Nach der Fahrt eines Autos in eine Gruppe von Passanten herrscht in der norditalienischen Stadt Modena große Bestürzung. 8 Menschen wurden schwer verletzt, darunter auch eine Deutsche. Die Hintergründe der Tat sind bislang unklar. Ermittler versuchen nun herauszufinden, ob es sich um einen Unfall oder eine absichtliche Tat handelte. In Pforzheim ist eine 1,8 Tonnen schwere Weltkriegsbombe erfolgreich entschärft worden. Spezialisten machten die 3 Zünder des Blindgängers unschädlich. Zuvor mussten Zehntausende Menschen ihre Wohnungen und Häuser verlassen. Nach dem Großeinsatz konnten die Evakuierten wieder zurückkehren. Die Weltgesundheitsorganisation sollte die Klimakrise aus Sicht einer Expertenkommission zur gesundheitlichen Notlage internationaler Tragweite ausrufen. Das fordert die von der WHO selbst eingesetzte paneuropäische Kommission, zu der auch Ex-Gesundheitsminister Karl Lauterbach gehört. Eine solche Notlage wurde etwa für die Covid-Pandemie ausgerufen.
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2: In der Wetterredaktion ist Luisa Walpert. Deutschland erlebt zum Wochenstart einen Wechsel aus Sonne, Wolken, Regen und einzelnen Gewittern. Im Osten bleibt der Himmel oft freundlich und trocken. In vielen anderen Regionen ziehen dichte Wolken mit zeitweiligem Regen durch. Örtlich entstehen auch kurze Gewitter. Die Temperaturen steigen tagsüber auf 12 bis 20 Grad. In der Nacht sinken die Temperaturen auf 6 bis 11 Grad, in einzelnen Tälern auf minus 1 Grad. Dort tritt stellenweise leichter Frost in Bodennähe auf. Die kommenden Tage bringen weitere Auflockerungen, aber auch einzelne Schauer bei ähnlichen Temperaturen.

90210, Sibylle Becker. Hallo Heiko, was liegt an? Ach, Geburtstag. Na dann mal herzlichen Glückwunsch. Ach so, deine Freundin hat morgen. Was, noch kein Geschenk? Ach, da liegt ein Problem. Ja, aber liebenden Menschen fällt es doch leicht, sich was zu schenken. Tja, so spontan. Ein romantisches Essen bei Kerzenlicht, danach eine Kutschfahrt durch die Nacht und ab ins Hotel. Zu teuer? Na schön. Kinogutschein und ein Drink. Immer noch? Tja, ein Buch mit einem wunderschönen Blumenstrauß tut's auch. Sag mal, wie viel willst du denn überhaupt ausgeben? Aber Heiko, für das Geld kannst du ja höchstens ein Bild malen. Mann, dann reiß dir eine Seite aus dem Telefonbuch raus. Da kannst du auch was drauf rumkritzeln, wenn dir dein Papier zu schade ist. Oder weißt du was? Schenk ihr einfach ein müdes Lächeln. Das kannst du sogar von der Steuer absetzen. Tschüss. So, das kann ja wohl nicht angehen. Mieser Geizhals. Apropos absetzen, das sollte die Freundin mit Heiko auch schleunigst tun. In diesem Sinne, bis zum nächsten Mal unter 90210. Eure Sibylle Becker.

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1: Für die Meldungen im Studio Michael Miem. Israel stellt sich Medienberichten zufolge auf eine mögliche neue Eskalation im Konflikt mit dem Iran ein. Ministerpräsident Netanyahu erklärte bei einer Kabinettssitzung, man sei auf verschiedene Szenarien vorbereitet. Zudem kündigte er ein Gespräch mit US-Präsident Trump an. Hintergrund sind stockende diplomatische Bemühungen im Streit mit Teheran. Die Deutsche Bahn sieht sich nach Jahren hoher Verluste auf dem Weg zurück in die Gewinnzone. Konzernchefin Paller erklärte, dass in diesem Jahr möglicherweise eine schwarze Null erreicht werden könne. Hintergrund seien Sparmaßnahmen und ein internes Effizienzprogramm. Nach mehreren Jahren mit Milliardenverlusten hofft der Konzern nun auf mehr wirtschaftliche Stabilität. Bundesjustizministerin Hubig will das Scheidungsrecht bei Fällen häuslicher Gewalt ändern. Künftig sollen Betroffene nicht mehr zwingend das bisher vorgeschriebene Trennungsjahr einhalten müssen. Damit sollen Scheidungen in solchen Situationen schneller möglich werden. Bei umfangreichen ukrainischen Drohnenangriffen nahe Moskau sind nach russischen Angaben mindestens 3 Menschen ums Leben gekommen. Mehrere weitere wurden verletzt. Behörden berichteten zudem von Schäden an Wohnhäusern im Moskauer Gebiet. Russland spricht von mehr als 100 eingesetzten Drohnen. Nach der Fahrt eines Autos in eine Gruppe von Passanten herrscht in der norditalienischen Stadt Modena große Bestürzung. 8 Menschen wurden schwer verletzt, darunter auch eine Deutsche. Die Hintergründe der Tat sind bislang unklar. Ermittler versuchen nun herauszufinden, ob es sich um einen Unfall oder eine absichtliche Tat handelte. In Pforzheim ist eine 1,8 Tonnen schwere Weltkriegsbombe erfolgreich entschärft worden. Spezialisten machten die 3 Zünder des Blindgängers unschädlich. Zuvor mussten zehntausende Menschen ihre Wohnungen und Häuser verlassen. Nach dem Großeinsatz konnten die Evakuierten wieder zurückkehren. Die Weltgesundheitsorganisation sollte die Klimakrise aus Sicht einer Expertenkommission zur gesundheitlichen Notlage internationaler Tragweite ausrufen. Das fordert die von der WHO selbst eingesetzte paneuropäische Kommission, zu der auch Ex-Gesundheitsminister Karl Lauterbach gehört. Eine solche Notlage wurde etwa für die Covid-Pandemie ausgerufen.
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2: In der Wetterredaktion ist Luisa Walpert. Deutschland erlebt zum Wochenstart einen Wechsel aus Sonne, Wolken, Regen und einzelnen Gewittern. Im Osten bleibt der Himmel oft freundlich und trocken. In vielen anderen Regionen ziehen dichte Wolken mit zeitweiligem Regen durch. Örtlich entstehen auch kurze Gewitter. Die Temperaturen steigen tagsüber auf 12 bis 20 Grad. In der Nacht sinken die Temperaturen auf 6 bis 11 Grad, in einzelnen Tälern auf minus 1 Grad. Dort tritt stellenweise leichter Frost in Bodennähe auf. Die kommenden Tage bringen weitere Auflockerungen, aber auch einzelne Schauer bei ähnlichen Temperaturen.

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1: Im Studio ist Michael Miem. Die Weltgesundheitsorganisation hat wegen des Ebola-Ausbruchs im Kongo einen internationalen Gesundheitsalarm ausgerufen. Die aktuelle seltene Virusvariante ist besonders problematisch, weil es bislang weder einen Impfstoff noch eine spezielle Therapie gibt. Gesundheitsbehörden sprechen von hunderten Verdachtsfällen und zahlreichen Todesopfern. Auch im benachbarten Uganda wurde bereits ein Todesfall gemeldet. Israel stellt sich Medienberichten zufolge auf eine mögliche neue Eskalation im Konflikt mit dem Iran ein. Ministerpräsident Netanyahu erklärte bei einer Kabinettssitzung, man sei auf verschiedene Szenarien vorbereitet. Zudem kündigte er ein Gespräch mit US-Präsident Trump an. Hintergrund sind stockende diplomatische Bemühungen im Streit mit Teheran. Die Deutsche Bahn sieht sich nach Jahren hoher Verluste auf dem Weg zurück in die Gewinnzone. Konzernchefin Paller erklärte, dass in diesem Jahr möglicherweise eine schwarze Null erreicht werden könne. Hintergrund seien Sparmaßnahmen und ein internes Effizienzprogramm. Nach mehreren Jahren mit Milliardenverlusten hofft der Konzern nun auf mehr wirtschaftliche Stabilität. Bundesjustizministerin Hubich will das Scheidungsrecht bei Fällen häuslicher Gewalt ändern. Künftig sollen Betroffene nicht mehr zwingend das bisher vorgeschriebene Trennungsjahr einhalten müssen. Damit sollen Scheidungen in solchen Situationen schneller möglich werden. Die Koalition aus Union und SPD steht vor wegweisenden Wochen und angesichts des Umfrageaufwinds für die AfD noch zusätzlich unter Druck. CSU-Chef Söder warnt vor einem Aus der Regierung. Wenn jetzt wieder eine demokratische Regierung scheitert, aus welchen Gründen auch immer, dann gehen wir den Weimarer Weg, so der bayerische Ministerpräsident auf dem Katholikentag in Würzburg. Historiker sehen nur sehr begrenzte Parallelen zur Gegenwart und warnen davor, die AfD mit den Nazis gleichzusetzen. Die Partei legt immer weiter zu und erreicht inzwischen Umfrage von rund 30%. Ihr Vorsprung vergrößert sich, die Koalitionsparteien fallen zurück, auch die Union.
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2: In der Wetterredaktion ist Luisa Walpert. Deutschland erlebt zum Wochenstart einen Wechsel aus Sonne, Wolken, Regen und einzelnen Gewittern. Im Osten bleibt der Himmel oft freundlich und trocken. In vielen anderen Regionen ziehen dichte Wolken mit zeitweiligem Regen durch. Örtlich entstehen auch kurze Gewitter. Die Temperaturen steigen tagsüber auf 12 bis 20 Grad. In der Nacht sinken die Temperaturen auf 6 bis 11 Grad, in einzelnen Tälern auf minus 1 Grad. Dort tritt stellenweise leichter Frost in Bodennähe auf. Die kommenden Tage bringen weitere Auflockerungen, aber auch einzelne Schauer bei ähnlichen Temperaturen.

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1: Plan. 90210, Sibylle Becker. Hallo Beate, wie kann ich dir helfen? Och, du Arme, schreibst eine Klassenarbeit. In welchem Fach denn? Aber Beate, Geschichte ist doch völlig simpel. Die paar Zahlen und Daten wirst du ja wohl noch merken können. Oh, Geschichte war mein bestes Fach. Ein bisschen her ist das schon. Aber sowas verlernt man genauso wenig wie das Fahrradfahren. Naja, da gab's Issos Keilerei. 333. Siehst du, das sitzt bei mir noch wie am ersten Tag. Nach der Keilerei kam dann das Mittelalter. So um, eben aber schon vierstellig. Minnegesang, Ritter und so allerhand anders. Ich kann das natürlich nicht so ausweiten. Aber Beate, überleg doch mal. Nach dem Mittelalter kommt selbstverständlich die Gegenwart. Na bitte, Geschichte ist doch kinderleicht. Schön, dass ich dir helfen konnte. Tschüss. Tja, meine Lieben, aus der Geschichte müssen wir lernen. Wir müssen lernen, dass es immer weitergeht. In diesem Sinne, tschüss, bis zum nächsten Mal. Eure Sibylle Becker.

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1: Im Studio ist Michael Miem. Die Weltgesundheitsorganisation hat wegen des Ebola-Ausbruchs im Kongo einen internationalen Gesundheitsalarm ausgerufen. Die aktuelle seltene Virusvariante ist besonders problematisch, weil es bislang weder einen Impfstoff noch eine spezielle Therapie gibt. Gesundheitsbehörden sprechen von hunderten Verdachtsfällen und zahlreichen Todesopfern. Auch im benachbarten Uganda wurde bereits ein Todesfall gemeldet. Israel stellt sich Medienberichten zufolge auf eine mögliche neue Eskalation im Konflikt mit dem Iran ein. Ministerpräsident Netanyahu erklärte bei einer Kabinettssitzung, man sei auf verschiedene Szenarien vorbereitet. Zudem kündigte er ein Gespräch mit US-Präsident Trump an. Hintergrund sind stockende diplomatische Bemühungen im Streit mit Teheran. Die Deutsche Bahn sieht sich nach Jahren hoher Verluste auf dem Weg zurück in die Gewinnzone. Konzernchefin Paller erklärte, dass in diesem Jahr möglicherweise eine schwarze Null erreicht werden könne. Hintergrund seien Sparmaßnahmen und ein internes Effizienzprogramm. Nach mehreren Jahren mit Milliardenverlusten hofft der Konzern nun auf mehr wirtschaftliche Stabilität. Bundesjustizministerin Hubig will das Scheidungsrecht bei Fällen häuslicher Gewalt ändern. Künftig sollen Betroffene nicht mehr zwingend das bisher vorgeschriebene Trennungsjahr einhalten müssen. Damit sollen Scheidungen in solchen Situationen schneller möglich werden. Die Koalition aus Union und SPD steht vor wegweisenden Wochen und angesichts des Umfrageaufwinds für die AfD noch zusätzlich unter Druck. CSU-Chef Söder warnt vor einem Aus der Regierung. Wenn jetzt wieder eine demokratische Regierung scheitert, aus welchen Gründen auch immer, dann gehen wir den Weimarer Weg, so der bayerische Ministerpräsident auf dem Katholikentag in Würzburg. Historiker sehen nur sehr begrenzte Parallelen zur Gegenwart und warnen davor, die AfD mit den Nazis gleichzusetzen. Die Partei legt immer weiter zu und erreicht inzwischen Umfrage von rund 30%. Ihr Vorsprung vergrößert sich, die Koalitionsparteien fallen zurück, auch die Union.
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2: In der Wetterredaktion ist Luisa Walpert. Deutschland erlebt zum Wochenstart einen Wechsel aus Sonne, Wolken, Regen und einzelnen Gewittern. Im Osten bleibt der Himmel oft freundlich und trocken. In vielen anderen Regionen ziehen dichte Wolken mit zeitweiligem Regen durch. Örtlich entstehen auch kurze Gewitter. Die Temperaturen steigen tagsüber auf 12 bis 20 Grad. In der Nacht sinken die Temperaturen auf 6 bis 11 Grad, in einzelnen Tälern auf minus 1 Grad. Dort tritt stellenweise leichter Frost in Bodennähe auf. Die kommenden Tage bringen weitere Auflockerungen, aber auch einzelne Schauer bei ähnlichen Temperaturen.

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1: Im Studio ist Michael Miem. Die Weltgesundheitsorganisation hat wegen des Ebola-Ausbruchs im Kongo einen internationalen Gesundheitsalarm ausgerufen. Die aktuelle, seltene Virusvariante ist besonders problematisch, weil es bislang weder einen Impfstoff noch eine spezielle Therapie gibt. Gesundheitsbehörden sprechen von hunderten Verdachtsfällen und zahlreichen Todesopfern. Auch im benachbarten Uganda wurde bereits ein Todesfall gemeldet. Israel stellt sich Medienberichten zufolge auf eine mögliche neue Eskalation im Konflikt mit dem Iran ein. Ministerpräsident Netanyahu erklärte bei einer Kabinettssitzung, man sei auf verschiedene Szenarien vorbereitet. Zudem kündigte er ein Gespräch mit US-Präsident Trump an. Hintergrund sind stockende diplomatische Bemühungen im Streit mit Teheran. Die Deutsche Bahn sieht sich nach Jahren hoher Verluste auf dem Weg zurück in die Gewinnzone. Konzernchefin Palla erklärte, dass in diesem Jahr möglicherweise eine schwarze Null erreicht werden könne. Hintergrund seien Sparmaßnahmen und ein internes Effizienzprogramm. Nach mehreren Jahren mit Milliardenverlusten hofft der Konzern nun auf mehr wirtschaftliche Stabilität. Bundesjustizministerin Hubich will das Scheidungsrecht bei Fällen häuslicher Gewalt ändern. Künftig sollen Betroffene nicht mehr zwingend das bisher vorgeschriebene Trennungsjahr einhalten müssen. Damit sollen Scheidungen in solchen Situationen schneller möglich werden. Die Koalition aus Union und SPD steht vor wegweisenden Wochen und angesichts des Umfrageaufwinds für die AfD noch zusätzlich unter Druck. CSU-Chef Söder warnt vor einem Aus der Regierung. Wenn jetzt wieder eine demokratische Regierung scheitert, aus welchen Gründen auch immer, dann gehen wir den Weimarer Weg, so der bayerische Ministerpräsident auf dem Katholikentag in Würzburg. Historiker sehen nur sehr begrenzte Parallelen zur Gegenwart und warnen davor, die AfD mit den Nazis gleichzusetzen. Die Partei legt immer weiter zu und erreicht inzwischen Umfrage von rund 30%. Ihr Vorsprung vergrößert sich, die Koalitionsparteien fallen zurück, auch die Union.
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2: In der Wetterredaktion ist Luisa Walpert. Deutschland erlebt zum Wochenstart einen Wechsel aus Sonne, Wolken, Regen und einzelnen Gewittern. Im Osten bleibt der Himmel oft freundlich und trocken. In vielen anderen Regionen ziehen dichte Wolken mit zeitweiligem Regen durch. Örtlich entstehen auch kurze Gewitter. Die Temperaturen steigen tagsüber auf 12 bis 20 Grad. In der Nacht sinken die Temperaturen auf 6 bis 11 Grad, in einzelnen Tälern auf minus 1 Grad. Dort tritt stellenweise leichter Frost in Bodennähe auf. Die kommenden Tage bringen weitere Auflockerungen, aber auch einzelne Schauer bei ähnlichen Temperaturen.

0: 90210, Sibylle Becker. Hallo Bertha, wo liegt dein Problem? Wer glaubst du steht vor der Tür? Oha, der GEZ-Mann. Da haben die dich aber am Haken. Wieso glaubst du denn, dass es einer ist? Stimmt, wenn er grimmig guckt, ist er das. Nun gut, dann musst du schnell handeln. Die von der Gebühreneinzugszentrale verstehen keinen Spaß. Also, als erstes musst du schnell aufs Dach und die Fernsehantenne abknicken. Ja, prima, Bertha. Jetzt den großen Hammer holen und so leid es mir tut, musst du die Glotze einschlagen. Naja, das knallt ganz ordentlich. Halt, halt, halt, noch nicht aufmachen. Das Radio muss noch in den Müllschlucker. Ja, schade ist schon. Aber bedenke, was hättest du alles nachzahlen müssen? Jetzt kannst du ihn frohen Mutes reinlassen. Und was sagt er? War der Postbote. Oha, ja, Glück im Unglück, würde ich sagen. Aber sieh mal, die kaputten Sachen kannst du... Hallo? Aufgelegt. Postboten klingeln doch sonst immer zweimal. Haha, was soll's, dann kann Bertha mal wieder ein schönes Buch lesen. Ihr wisst schon, diese komischen Dinger, die so aussehen wie ein Pralinkarton. Ich sage Tschüss für heute. Eure Sibylle Becker.
1: Germany, 8 points.
2: L'Allemagne, 8 points.

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1: Für die Meldungen im Studio Michael Miem. Der britische Premierminister Starmer will trotz wachsender Kritik offenbar nicht über einen schrittweisen Rückzug aus dem Amt nachdenken. Vize-Regierungschef Lammy betonte, es gebe keinen Zeitplan für einen Abschied des Labour-Politikers. Starmer stehe weiter an der Spitze der Regierung und zeige sich widerstandsfähig. In Großbritannien halten die Diskussionen über die politische Zukunft des Premiers damit weiter an. Deutschland hat zu Beginn des Jahres erstmals seit längerer Zeit wieder mehr Strom ins Ausland geliefert als eingeführt. Nach Angaben der Bundesnetzagentur lagen die Stromexporte im ersten Quartal über den Importen. Damit verzeichnete Deutschland erstmals seit Ende 2023 wieder einen Nettoexport. Im Vorjahr hatte es noch einen deutlichen Importüberschuss gegeben. Die geplante Erhöhung der Abgeordnetendiäten zum 1. Juli wird voraussichtlich ausgesetzt. Vertreter von Union und SPD signalisieren, dass die Anpassung vorerst nicht kommen soll. Unionsfraktionschef Spahn.
2: Und deswegen haben wir mit der SPD vereinbart, dass am selben Tag, an dem wir das GKV, das Krankenversicherungsgesetz, beschließen, am selben Tag wir auch eine Aussetzung der Diätenerhöhung zum 1. Juli beschließen.
1: Hintergrund ist die aktuelle wirtschaftliche Lage und die öffentliche Debatte über höhere Bezüge für Bundestagsabgeordnete. Eine endgültige Entscheidung steht allerdings noch aus. Die Weltgesundheitsorganisation hat wegen des Ebola-Ausbruchs im Kongo einen internationalen Gesundheitsalarm ausgerufen. Die aktuelle, seltene Virusvariante ist besonders problematisch, weil es bislang weder einen Impfstoff noch eine spezielle Therapie gibt. Gesundheitsbehörden sprechen von hunderten Verdachtsfällen und zahlreichen Todesopfern. Auch im benachbarten Uganda wurde bereits ein Todesfall gemeldet. Israel stellt sich Medienberichten zufolge auf eine mögliche neue Eskalation im Konflikt mit dem Iran ein. Ministerpräsident Netanyahu erklärte bei einer Kabinettssitzung, man sei auf verschiedene Szenarien vorbereitet. Zudem kündigte er ein Gespräch mit US-Präsident Trump an. Hintergrund sind stockende diplomatische Bemühungen im Streit mit Teheran.
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3: In der Wetterredaktion ist Luisa Walpert. Deutschland erlebt zum Wochenstart einen Wechsel aus Sonne, Wolken, Regen und einzelnen Gewittern. Im Osten bleibt der Himmel oft freundlich und trocken. In vielen anderen Regionen ziehen dichte Wolken mit zeitweiligem Regen durch. Örtlich entstehen auch kurze Gewitter. Die Temperaturen steigen tagsüber auf 12 bis 20 Grad. In der Nacht sinken die Temperaturen auf 6 bis 11 Grad, in einzelnen Tälern auf minus 1 Grad. Dort tritt stellenweise leichter Frost in Bodennähe auf. Die kommenden Tage bringen weitere Auflockerungen, aber auch einzelne Schauer bei ähnlichen Temperaturen.

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1: Für die Meldungen im Studio Michael Miem. Der britische Premierminister Starmer will trotz wachsender Kritik offenbar nicht über einen schrittweisen Rückzug aus dem Amt nachdenken. Vize-Regierungschef Lammy betonte, es gebe keinen Zeitplan für einen Abschied des Labour-Politikers. Starmer stehe weiter an der Spitze der Regierung und zeige sich widerstandsfähig. In Großbritannien halten die Diskussionen über die politische Zukunft des Premiers damit weiter an. Deutschland hat zu Beginn des Jahres erstmals seit längerer Zeit wieder mehr Strom ins Ausland geliefert als eingeführt. Nach Angaben der Bundesnetzagentur lagen die Stromexporte im ersten Quartal über den Importen. Damit verzeichnete Deutschland erstmals seit Ende 2023 wieder einen Nettoexport. Im Vorjahr hatte es noch einen deutlichen Importüberschuss gegeben. Die geplante Erhöhung der Abgeordnetendiäten zum 1. Juli wird voraussichtlich ausgesetzt. Vertreter von Union und SPD signalisieren, dass die Anpassung vorerst nicht kommen soll. Unionsfraktionschef Spahn.
2: Und deswegen haben wir mit der SPD vereinbart, dass am selben Tag, an dem wir das GKV, das Krankenversicherungsgesetz, beschließen, am selben Tag wir auch eine Aussetzung der Diätenerhöhung zum 1. Juli beschließen.
1: Hintergrund ist die aktuelle wirtschaftliche Lage und die öffentliche Debatte über höhere Bezüge für Bundestagsabgeordnete. Eine endgültige Entscheidung steht allerdings noch aus. Die Weltgesundheitsorganisation hat wegen des Ebola-Ausbruchs im Kongo einen internationalen Gesundheitsalarm ausgerufen. Die aktuelle, seltene Virusvariante ist besonders problematisch, weil es bislang weder einen Impfstoff noch eine spezielle Therapie gibt. Gesundheitsbehörden sprechen von hunderten Verdachtsfällen und zahlreichen Todesopfern. Auch im benachbarten Uganda wurde bereits ein Todesfall gemeldet. Israel stellt sich Medienberichten zufolge auf eine mögliche neue Eskalation im Konflikt mit dem Iran ein. Ministerpräsident Netanyahu erklärte bei einer Kabinettssitzung, man sei auf verschiedene Szenarien vorbereitet. Zudem kündigte er ein Gespräch mit US-Präsident Trump an. Hintergrund sind stockende diplomatische Bemühungen im Streit mit Teheran.
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3: In der Wetterredaktion ist Luisa Walpert. Deutschland erlebt zum Wochenstart einen Wechsel aus Sonne, Wolken, Regen und einzelnen Gewittern. Im Osten bleibt der Himmel oft freundlich und trocken. In vielen anderen Regionen ziehen dichte Wolken mit zeitweiligem Regen durch. Örtlich entstehen auch kurze Gewitter. Die Temperaturen steigen tagsüber auf 12 bis 20 Grad. In der Nacht sinken die Temperaturen auf 6 bis 11 Grad, in einzelnen Tälern auf minus 1 Grad. Dort tritt stellenweise leichter Frost in Bodennähe auf. Die kommenden Tage bringen weitere Auflockerungen, aber auch einzelne Schauer bei ähnlichen Temperaturen.

90210, Sibylle Becker. Hallo Isabel, wie kann ich dir helfen? Dein Haar ist ganz verfusselt und verblasst. Schlimm. Aber das ist doch kein Wunder, wenn du es immer mit Kernseife gewaschen hast. Nee, da müssen wir ganz von vorn anfangen. Genau, das ganze Programm. Also, zunächst werden die Haare natürlich erstmal nass gemacht. Und zwar mit Wasser. Hast du? Na prima, Isabel. Jetzt läufst du los zur Drogerie und kaufst folgende Dinge. Um überhaupt wieder etwas Fülle und Spannkraft in die Haare zu bekommen, brauchst du ein pH-neutrales Kollagen-Shampoo. Richtig. Nun kommt die wichtige Spülung. Hier beginnen wir mit einer Hot-Oil-Kur auf Proteinbasis. Denn dadurch hast du auch gleich den Vitaminkomplex. Nein, du hast nichts am Kopf. In den Haaren hast du es. Natürlich nicht ohne Conditioner. War dein Haar mal koloriert? Ja, angemalt. Denn dann sollte am Ende nicht das Repair-Programm fehlen. Ich rate dir zu einer Wirkstoffkombination aus Liposomen und Balsam wegen der tiefen Wirkung. Jetzt brauchst du nur noch verschiedene Sprays und Haarlacke fürs Volumen. Wenn du natürlich eine Tönung haben möchtest, sollte man gleich die passenden Pflegesubstanzen für den angegriffenen Haarschaft besorgen. Dazu kommen dann noch... Ja, aber das müsste dir doch dein Haar wert sein, Isabel. Ja, 340 Mark sind aber nicht viel. Zum Vergleich, die... Haare waschen ist eben nicht mehr so wie früher. Ach, dann hau dir doch wieder die Kernseife rein oder hol dir eine Schere. So, tschüss, geizige Ziege. Dabei hatte sie nicht mal die Hälfte. Ich mach Schluss für heute und sage tschüss, ihr Lieben, bis zum nächsten Mal. Eure Sibylle Becker.

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also so ein Hammer mit harter Luft, den, den, also womit man diese Steine immer so kaputt machen tut, ne? Na, ist ja egal, ich muss sowieso wieder zu meiner Arbeit. Lass das doch nach mit dem Rock'n'Roll, das war doch ein wenig peinlich, oder was?

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1: Für die Meldungen im Studio Michael Miem. Der britische Premierminister Starmer will trotz wachsender Kritik offenbar nicht über einen schrittweisen Rückzug aus dem Amt nachdenken. Vize-Regierungschef Lammy betonte, es gebe keinen Zeitplan für einen Abschied des Labour-Politikers. Starmer stehe weiter an der Spitze der Regierung und zeige sich widerstandsfähig. In Großbritannien halten die Diskussionen über die politische Zukunft des Premiers damit weiter an. Deutschland hat zu Beginn des Jahres erstmals seit längerer Zeit wieder mehr Strom ins Ausland geliefert als eingeführt. Nach Angaben der Bundesnetzagentur lagen die Stromexporte im ersten Quartal über den Importen. Damit verzeichnete Deutschland erstmals seit Ende 2023 wieder einen Nettoexport. Im Vorjahr hatte es noch einen deutlichen Importüberschuss gegeben. Die geplante Erhöhung der Abgeordnetendiäten zum 1. Juli wird voraussichtlich ausgesetzt. Vertreter von Union und SPD signalisieren, dass die Anpassung vorerst nicht kommen soll. Unionsfraktionschef Spahn.
2: Und deswegen haben wir mit der SPD vereinbart, dass am selben Tag, an dem wir das GKV, das Krankenversicherungsgesetz, beschließen, am selben Tag wir auch eine Aussetzung der Diätenerhöhung zum 1. Juli beschließen.
1: Hintergrund ist die aktuelle wirtschaftliche Lage und die öffentliche Debatte über höhere Bezüge für Bundestagsabgeordnete. Eine endgültige Entscheidung steht allerdings noch aus. Die Weltgesundheitsorganisation hat wegen des Ebola-Ausbruchs im Kongo einen internationalen Gesundheitsalarm ausgerufen. Die aktuelle, seltene Virusvariante ist besonders problematisch, weil es bislang weder einen Impfstoff noch eine spezielle Therapie gibt. Gesundheitsbehörden sprechen von hunderten Verdachtsfällen und zahlreichen Todesopfern. Auch im benachbarten Uganda wurde bereits ein Todesfall gemeldet. Israel stellt sich Medienberichten zufolge auf eine mögliche neue Eskalation im Konflikt mit dem Iran ein. Ministerpräsident Netanyahu erklärte bei einer Kabinettssitzung, man sei auf verschiedene Szenarien vorbereitet. Zudem kündigte er ein Gespräch mit US-Präsident Trump an. Hintergrund sind stockende diplomatische Bemühungen im Streit mit Teheran.
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3: In der Wetterredaktion ist Luisa Walpert. Deutschland erlebt zum Wochenstart einen Wechsel aus Sonne, Wolken, Regen und einzelnen Gewittern. Im Osten bleibt der Himmel oft freundlich und trocken. In vielen anderen Regionen ziehen dichte Wolken mit zeitweiligem Regen durch. Örtlich entstehen auch kurze Gewitter. Die Temperaturen steigen tagsüber auf 12 bis 20 Grad. In der Nacht sinken die Temperaturen auf 6 bis 11 Grad, in einzelnen Tälern auf minus 1 Grad. Dort tritt stellenweise leichter Frost in Bodennähe auf. Die kommenden Tage bringen weitere Auflockerungen, aber auch einzelne Schauer bei ähnlichen Temperaturen.

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1: Für die Meldungen im Studio Michael Miem. Der britische Premierminister Starmer will trotz wachsender Kritik offenbar nicht über einen schrittweisen Rückzug aus dem Amt nachdenken. Vize-Regierungschef Lammy betonte, es gebe keinen Zeitplan für einen Abschied des Labour-Politikers. Starmer stehe weiter an der Spitze der Regierung und zeige sich widerstandsfähig. In Großbritannien halten die Diskussionen über die politische Zukunft des Premiers damit weiter an. Deutschland hat zu Beginn des Jahres erstmals seit längerer Zeit wieder mehr Strom ins Ausland geliefert als eingeführt. Nach Angaben der Bundesnetzagentur lagen die Stromexporte im ersten Quartal über den Importen. Damit verzeichnete Deutschland erstmals seit Ende 2023 wieder einen Nettoexport. Im Vorjahr hatte es noch einen deutlichen Importüberschuss gegeben. Die geplante Erhöhung der Abgeordnetendiäten zum 1. Juli wird voraussichtlich ausgesetzt. Vertreter von Union und SPD signalisieren, dass die Anpassung vorerst nicht kommen soll. Unionsfraktionschef Spahn.
2: Und deswegen haben wir mit der SPD vereinbart, dass am selben Tag, an dem wir das GKV, das Krankenversicherungsgesetz, beschließen, am selben Tag wir auch eine Aussetzung der Diätenerhöhung zum 1. Juli beschließen.
1: Hintergrund ist die aktuelle wirtschaftliche Lage und die öffentliche Debatte über höhere Bezüge für Bundestagsabgeordnete. Eine endgültige Entscheidung steht allerdings noch aus. Die Weltgesundheitsorganisation hat wegen des Ebola-Ausbruchs im Kongo einen internationalen Gesundheitsalarm ausgerufen. Die aktuelle, seltene Virusvariante ist besonders problematisch, weil es bislang weder einen Impfstoff noch eine spezielle Therapie gibt. Gesundheitsbehörden sprechen von hunderten Verdachtsfällen und zahlreichen Todesopfern. Auch im benachbarten Uganda wurde bereits ein Todesfall gemeldet. Israel stellt sich Medienberichten zufolge auf eine mögliche neue Eskalation im Konflikt mit dem Iran ein. Ministerpräsident Netanyahu erklärte bei einer Kabinettssitzung, man sei auf verschiedene Szenarien vorbereitet. Zudem kündigte er ein Gespräch mit US-Präsident Trump an. Hintergrund sind stockende diplomatische Bemühungen im Streit mit Teheran.
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3: In der Wetterredaktion ist Luisa Walpert. Deutschland erlebt zum Wochenstart einen Wechsel aus Sonne, Wolken, Regen und einzelnen Gewittern. Im Osten bleibt der Himmel oft freundlich und trocken. In vielen anderen Regionen ziehen dichte Wolken mit zeitweiligem Regen durch. Örtlich entstehen auch kurze Gewitter. Die Temperaturen steigen tagsüber auf 12 bis 20 Grad. In der Nacht sinken die Temperaturen auf 6 bis 11 Grad, in einzelnen Tälern auf minus 1 Grad. Dort tritt stellenweise leichter Frost in Bodennähe auf. Die kommenden Tage bringen weitere Auflockerungen, aber auch einzelne Schauer bei ähnlichen Temperaturen.

90210, Sibylle Becker. Hallo Yoshi, was möchtest du uns erzählen? Ja, ja, die Handys. Da rennst du bei mir offene Türen ein. Ich hasse die Dinger auch, wenn ich das schon sehe, wie die Leute im Restaurant wichtig Warentermingeschäfte in Tokio machen. Genau so ist das. Alles Lüge. Hallo, ich muss jetzt auflegen. Ich sehe dich auf mich zukommen. Ah, ich sehe so ein Handy bei Männern als Penisersatz und bei Frauen. Na, das will ich gar nicht erst aussprechen. Richtig, die fühlen sich so unentbehrlich, als ob die Welt keine 10 Minuten ohne sie auskommen würde. Ja, oder mal einen schönen Brief schreiben. Aber nein, heutzutage muss alles sofort und am besten jetzt sein. Schlimm. Ich sehe schon, Yoshi, da sind wir uns einig. Diese pseudo-wichtigen und arroganten Idioten, als ob... Tja, nun, klingt schon seltsam, meine neue Eieruhr. In diesem Sinne, tschüss, eure Sibylle Becker.

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1: Ich bin Michael Miem. Die deutsche Luftverkehrsbranche drängt auf zusätzliche finanzielle Entlastungen über die geplante Senkung der Ticketsteuer hinaus. Branchenverbände warnen, dass Fluggesellschaften und Flughäfen in Deutschland im europäischen Vergleich weiter hohe staatliche Kosten tragen müssten. Die bisher geplanten Maßnahmen reichten deshalb nicht aus, um Wettbewerbsnachteile auszugleichen. Die geplante Erhöhung der Abgeordnetendiäten zum 1. Juli wird voraussichtlich ausgesetzt. Vertreter von Union und SPD signalisieren, dass die Anpassung vorerst nicht kommen soll. Unionsfraktionschef Spahn.
2: Und deswegen haben wir mit der SPD vereinbart, dass am selben Tag, an dem wir das GKV, das Krankenversicherungsgesetz, beschließen, am selben Tag wir auch eine Aussetzung der Diätenerhöhung zum 1. Juli beschließen.
1: Hintergrund ist die aktuelle wirtschaftliche Lage und die öffentliche Debatte über höhere Bezüge für Bundestagsabgeordnete. Eine endgültige Entscheidung steht allerdings noch aus. Der britische Premierminister Starmer will trotz wachsender Kritik offenbar nicht über einen schrittweisen Rückzug aus dem Amt nachdenken. Vize-Regierungschef Lammy betonte, es gebe keinen Zeitplan für einen Abschied des Labour-Politikers. Starmer stehe weiter an der Spitze der Regierung und zeige sich widerstandsfähig. In Großbritannien halten die Diskussionen über die politische Zukunft des Premiers damit weiter an. Deutschland hat zu Beginn des Jahres erstmals seit längerer Zeit wieder mehr Strom ins Ausland geliefert als eingeführt. Nach Angaben der Bundesnetzagentur lagen die Stromexporte im ersten Quartal über den Importen. Damit verzeichnete Deutschland erstmals seit Ende 2023 wieder einen Nettoexport. Im Vorjahr hatte es noch einen deutlichen Importüberschuss gegeben. Die Deutsche Bahn sieht sich nach Jahren hoher Verluste auf dem Weg zurück in die Gewinnzone. Konzernchefin Paller erklärte, dass in diesem Jahr möglicherweise eine schwarze Null erreicht werden könne. Hintergrund seien Sparmaßnahmen und ein internes Effizienzprogramm. Nach mehreren Jahren mit Milliardenverlusten hofft der Konzern nun auf mehr wirtschaftliche Stabilität.
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3: In der Wetterredaktion ist Luisa Walpert. Deutschland erlebt zum Wochenstart einen Wechsel aus Sonne, Wolken, Regen und einzelnen Gewittern. Im Osten bleibt der Himmel oft freundlich und trocken. In vielen anderen Regionen ziehen dichte Wolken mit zeitweiligem Regen durch. Örtlich entstehen auch kurze Gewitter. Die Temperaturen steigen tagsüber auf 12 bis 20 Grad. In der Nacht sinken die Temperaturen auf 6 bis 11 Grad, in einzelnen Tälern auf minus 1 Grad. Dort tritt stellenweise leichter Frost in Bodennähe auf. Die kommenden Tage bringen weitere Auflockerungen, aber auch einzelne Schauer bei ähnlichen Temperaturen.

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1: Ich bin Michael Miem. Die deutsche Luftverkehrsbranche drängt auf zusätzliche finanzielle Entlastungen über die geplante Senkung der Ticketsteuer hinaus. Branchenverbände warnen, dass Fluggesellschaften und Flughäfen in Deutschland im europäischen Vergleich weiter hohe staatliche Kosten tragen müssten. Die bisher geplanten Maßnahmen reichten deshalb nicht aus, um Wettbewerbsnachteile auszugleichen. Die geplante Erhöhung der Abgeordnetendiäten zum 1. Juli wird voraussichtlich ausgesetzt. Vertreter von Union und SPD signalisieren, dass die Anpassung vorerst nicht kommen soll. Unionsfraktionschef Spahn.
2: Und deswegen haben wir mit der SPD vereinbart, dass am selben Tag, an dem wir das GKV, das Krankenversicherungsgesetz, beschließen, am selben Tag wir auch eine Aussetzung der Diätenerhöhung zum 1. Juli beschließen.
1: Hintergrund ist die aktuelle wirtschaftliche Lage und die öffentliche Debatte über höhere Bezüge für Bundestagsabgeordnete. Eine endgültige Entscheidung steht allerdings noch aus. Der britische Premierminister Starmer will trotz wachsender Kritik offenbar nicht über einen schrittweisen Rückzug aus dem Amt nachdenken. Vize-Regierungschef Lammy betonte, es gebe keinen Zeitplan für einen Abschied des Labour-Politikers. Starmer stehe weiter an der Spitze der Regierung und zeige sich widerstandsfähig. In Großbritannien halten die Diskussionen über die politische Zukunft des Premiers damit weiter an. Deutschland hat zu Beginn des Jahres erstmals seit längerer Zeit wieder mehr Strom ins Ausland geliefert als eingeführt. Nach Angaben der Bundesnetzagentur lagen die Stromexporte im ersten Quartal über den Importen. Damit verzeichnete Deutschland erstmals seit Ende 2023 wieder einen Nettoexport. Im Vorjahr hatte es noch einen deutlichen Importüberschuss gegeben. Die Deutsche Bahn sieht sich nach Jahren hoher Verluste auf dem Weg zurück in die Gewinnzone. Konzernchefin Paller erklärte, dass in diesem Jahr möglicherweise eine schwarze Null erreicht werden könne. Hintergrund seien Sparmaßnahmen und ein internes Effizienzprogramm. Nach mehreren Jahren mit Milliardenverlusten hofft der Konzern nun auf mehr wirtschaftliche Stabilität.
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3: In der Wetterredaktion ist Luisa Walpert. Deutschland erlebt zum Wochenstart einen Wechsel aus Sonne, Wolken, Regen und einzelnen Gewittern. Im Osten bleibt der Himmel oft freundlich und trocken. In vielen anderen Regionen ziehen dichte Wolken mit zeitweiligem Regen durch. Örtlich entstehen auch kurze Gewitter. Die Temperaturen steigen tagsüber auf 12 bis 20 Grad. In der Nacht sinken die Temperaturen auf 6 bis 11 Grad, in einzelnen Tälern auf minus 1 Grad. Dort tritt stellenweise leichter Frost in Bodennähe auf. Die kommenden Tage bringen weitere Auflockerungen, aber auch einzelne Schauer bei ähnlichen Temperaturen.

0: 90210, Sibylle Becker.
1: Noch jetzt.
0: Hallo Hannes, worum geht's bei dir?
1: Um
0: die Eier? Ach so. Ja, das finde ich aber schön. Ein eigenes Huhn auf dem Balkon. Toll, ja, zurück zur Natur. Weg von diesen Batteriehennen. Es wird Zeit, sich zu besinnen. Sind wir nicht alles Bauern? Ja, so ein frisches Ei am Morgen ist was Tolles. Wie, dein Huhn hat noch keins gelegt? Ja, hast du ja auch einen schönen Stall gebaut. So ein Huhn braucht viel Ruhe dabei. Dann verstehe ich das eigentlich nicht. Genügend Futter und Wasser. Also nach 3 Wochen hätte da längst mal ein Eichen abfallen müssen. Der Agrarbauer würde von Mistwirtschaft sprechen. Vielleicht solltest du... Sag mal, Hannes, war das, deine Henne? Idiot, du hast dir einen Hahn gekauft. Wie kommt bloß diese Trottel in meine Sendung? Der nächste will wahrscheinlich seinen Ochsen melken. Ach, dann viel Spaß. In diesem Sinne, eure Sibylle Becker.
2: L'Allemagne, 3 points.

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1: Ich bin Michael Miem. Die deutsche Luftverkehrsbranche drängt auf zusätzliche finanzielle Entlastungen über die geplante Senkung der Ticketsteuer hinaus. Branchenverbände warnen, dass Fluggesellschaften und Flughäfen in Deutschland im europäischen Vergleich weiter hohe staatliche Kosten tragen müssten. Die bisher geplanten Maßnahmen reichten deshalb nicht aus, um Wettbewerbsnachteile auszugleichen. Die geplante Erhöhung der Abgeordnetendiäten zum 1. Juli wird voraussichtlich ausgesetzt. Vertreter von Union und SPD signalisieren, dass die Anpassung vorerst nicht kommen soll. Unionsfraktionschef Spahn.
2: Und deswegen haben wir mit der SPD vereinbart, dass am selben Tag, an dem wir das GKV, das Krankenversicherungsgesetz, beschließen, am selben Tag wir auch eine Aussetzung der Diätenerhöhung zum 1. Juli beschließen.
1: Hintergrund ist die aktuelle wirtschaftliche Lage und die öffentliche Debatte über höhere Bezüge für Bundestagsabgeordnete. Eine endgültige Entscheidung steht allerdings noch aus. Der britische Premierminister Starmer will trotz wachsender Kritik offenbar nicht über einen schrittweisen Rückzug aus dem Amt nachdenken. Vize-Regierungschef Lammy betonte, es gebe keinen Zeitplan für einen Abschied des Labour-Politikers. Starmer stehe weiter an der Spitze der Regierung und zeige sich widerstandsfähig. In Großbritannien halten die Diskussionen über die politische Zukunft des Premiers damit weiter an. Deutschland hat zu Beginn des Jahres erstmals seit längerer Zeit wieder mehr Strom ins Ausland geliefert als eingeführt. Nach Angaben der Bundesnetzagentur lagen die Stromexporte im ersten Quartal über den Importen. Damit verzeichnete Deutschland erstmals seit Ende 2023 wieder einen Nettoexport. Im Vorjahr hatte es noch einen deutlichen Importüberschuss gegeben. Die Deutsche Bahn sieht sich nach Jahren hoher Verluste auf dem Weg zurück in die Gewinnzone. Konzernchefin Paller erklärte, dass in diesem Jahr möglicherweise eine schwarze Null erreicht werden könne. Hintergrund seien Sparmaßnahmen und ein internes Effizienzprogramm. Nach mehreren Jahren mit Milliardenverlusten hofft der Konzern nun auf mehr wirtschaftliche Stabilität.
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3: In der Wetterredaktion ist Luisa Walpert. Deutschland erlebt zum Wochenstart einen Wechsel aus Sonne, Wolken, Regen und einzelnen Gewittern. Im Osten bleibt der Himmel oft freundlich und trocken. In vielen anderen Regionen ziehen dichte Wolken mit zeitweiligem Regen durch. Örtlich entstehen auch kurze Gewitter. Die Temperaturen steigen tagsüber auf 12 bis 20 Grad. In der Nacht sinken die Temperaturen auf 6 bis 11 Grad, in einzelnen Tälern auf minus 1 Grad. Dort tritt stellenweise leichter Frost in Bodennähe auf. Die kommenden Tage bringen weitere Auflockerungen, aber auch einzelne Schauer bei ähnlichen Temperaturen.

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1: Ich bin Michael Miem. Die deutsche Luftverkehrsbranche drängt auf zusätzliche finanzielle Entlastungen über die geplante Senkung der Ticketsteuer hinaus. Branchenverbände warnen, dass Fluggesellschaften und Flughäfen in Deutschland im europäischen Vergleich weiter hohe staatliche Kosten tragen müssten. Die bisher geplanten Maßnahmen reichten deshalb nicht aus, um Wettbewerbsnachteile auszugleichen. Die geplante Erhöhung der Abgeordnetendiäten zum 1. Juli wird voraussichtlich ausgesetzt. Vertreter von Union und SPD signalisieren, dass die Anpassung vorerst nicht kommen soll. Unionsfraktionschef Spahn.
2: Und deswegen haben wir mit der SPD vereinbart, dass am selben Tag, an dem wir das GKV, das Krankenversicherungsgesetz, beschließen, am selben Tag wir auch eine Aussetzung der Diätenerhöhung zum 1. Juli beschließen.
1: Hintergrund ist die aktuelle wirtschaftliche Lage und die öffentliche Debatte über höhere Bezüge für Bundestagsabgeordnete. Eine endgültige Entscheidung steht allerdings noch aus. Der britische Premierminister Starmer will trotz wachsender Kritik offenbar nicht über einen schrittweisen Rückzug aus dem Amt nachdenken. Vize-Regierungschef Lammy betonte, es gebe keinen Zeitplan für einen Abschied des Labour-Politikers. Starmer stehe weiter an der Spitze der Regierung und zeige sich widerstandsfähig. In Großbritannien halten die Diskussionen über die politische Zukunft des Premiers damit weiter an. Deutschland hat zu Beginn des Jahres erstmals seit längerer Zeit wieder mehr Strom ins Ausland geliefert als eingeführt. Nach Angaben der Bundesnetzagentur lagen die Stromexporte im ersten Quartal über den Importen. Damit verzeichnete Deutschland erstmals seit Ende 2023 wieder einen Nettoexport. Im Vorjahr hatte es noch einen deutlichen Importüberschuss gegeben. Die Deutsche Bahn sieht sich nach Jahren hoher Verluste auf dem Weg zurück in die Gewinnzone. Konzernchefin Paller erklärte, dass in diesem Jahr möglicherweise eine schwarze Null erreicht werden könne. Hintergrund seien Sparmaßnahmen und ein internes Effizienzprogramm. Nach mehreren Jahren mit Milliardenverlusten hofft der Konzern nun auf mehr wirtschaftliche Stabilität.
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3: In der Wetterredaktion ist Luisa Walpert. Deutschland erlebt zum Wochenstart einen Wechsel aus Sonne, Wolken, Regen und einzelnen Gewittern. Im Osten bleibt der Himmel oft freundlich und trocken. In vielen anderen Regionen ziehen dichte Wolken mit zeitweiligem Regen durch. Örtlich entstehen auch kurze Gewitter. Die Temperaturen steigen tagsüber auf 12 bis 20 Grad. In der Nacht sinken die Temperaturen auf 6 bis 11 Grad, in einzelnen Tälern auf minus 1 Grad. Dort tritt stellenweise leichter Frost in Bodennähe auf. Die kommenden Tage bringen weitere Auflockerungen, aber auch einzelne Schauer bei ähnlichen Temperaturen.

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1: Der Blick auf die Meldungen des Tages. Im Studio ist Michael Miem. Die israelische Marine ist erneut gegen eine internationale Hilfsflotte mit Kurs auf den Gazastreifen vorgegangen. Aktivisten veröffentlichten Videos, die zeigen sollen, wie Soldaten ein Schiff auf hoher See entern. Nach Angaben der Organisatoren befand sich die Flotte westlich von Zypern. Die Veranstalter sprechen von einem Angriff Israels auf die Hilfsmission. Von israelischer Seite gab es zunächst keine ausführliche Stellungnahme. Die deutsche Luftverkehrsbranche drängt auf zusätzliche finanzielle Entlastungen über die geplante Senkung der Ticketsteuer hinaus. Branchenverbände warnen, dass Fluggesellschaften und Flughäfen in Deutschland im europäischen Vergleich weiter hohe staatliche Kosten tragen müssten. Die bisher geplanten Maßnahmen reichten deshalb nicht aus, um Wettbewerbsnachteile auszugleichen. Die geplante Erhöhung der Abgeordnetendiäten zum 1. Juli wird voraussichtlich ausgesetzt. Vertreter von Union und SPD signalisieren, dass die Anpassung vorerst nicht kommen soll. Unionsfraktionschef Spahn.
2: Und deswegen haben wir mit der SPD vereinbart, dass am selben Tag, an dem wir das GKV, das Krankenversicherungsgesetz, beschließen, am selben Tag wir auch eine Aussetzung der Diätenerhöhung zum 1. Juli beschließen.
1: Hintergrund ist die aktuelle wirtschaftliche Lage und die öffentliche Debatte über höhere Bezüge für Bundestagsabgeordnete. Eine endgültige Entscheidung steht allerdings noch aus. Der britische Premierminister Starmer will trotz wachsender Kritik offenbar nicht über einen schrittweisen Rückzug aus dem Amt nachdenken. Vize-Regierungschef Lammy betonte, es gebe keinen Zeitplan für einen Abschied des Labour-Politikers. Starmer stehe weiter an der Spitze der Regierung und zeige sich widerstandsfähig. In Großbritannien halten die Diskussionen über die politische Zukunft des Premiers damit weiter an. Deutschland hat zu Beginn des Jahres erstmals seit längerer Zeit wieder mehr Strom ins Ausland geliefert als eingeführt. Nach Angaben der Bundesnetzagentur lagen die Stromexporte im ersten Quartal über den Importen. Damit verzeichnete Deutschland erstmals seit Ende 2023 wieder einen Nettoexport. Im Vorjahr hatte es noch einen deutlichen Importüberschuss gegeben.
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3: In der Wetterredaktion ist Luisa Walpert. Deutschland erlebt zum Wochenstart einen Wechsel aus Sonne, Wolken, Regen und einzelnen Gewittern. Im Osten bleibt der Himmel oft freundlich und trocken. In vielen anderen Regionen ziehen dichte Wolken mit zeitweiligem Regen durch. Örtlich entstehen auch kurze Gewitter. Die Temperaturen steigen tagsüber auf 12 bis 20 Grad. In der Nacht sinken die Temperaturen auf 6 bis 11 Grad, in einzelnen Tälern auf minus 1 Grad. Dort tritt stellenweise leichter Frost in Bodennähe auf. Die kommenden Tage bringen weitere Auflockerungen, aber auch einzelne Schauer bei ähnlichen Temperaturen.

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1: Der Blick auf die Meldungen des Tages. Im Studio ist Michael Miem. Die israelische Marine ist erneut gegen eine internationale Hilfsflotte mit Kurs auf den Gazastreifen vorgegangen. Aktivisten veröffentlichten

0: Videos, die zeigen sollen, wie Soldaten ein Schiff auf hoher See entern. Nach Angaben der Organisatoren befand sich die Flotte westlich von Zypern. Die Veranstalter sprechen von einem Angriff Israels auf die Hilfsmission. Von israelischer Seite gab es zunächst keine ausführliche Stellungnahme. Die deutsche Luftverkehrsbranche drängt auf zusätzliche finanzielle Entlastungen über die geplante Senkung der Ticketsteuer hinaus. Branchenverbände warnen, dass Fluggesellschaften und Flughäfen in Deutschland im europäischen Vergleich weiter hohe staatliche Kosten tragen müssten. Die bisher geplanten Maßnahmen reichten deshalb nicht aus, um Wettbewerbsnachteile auszugleichen. Die geplante Erhöhung der Abgeordnetendiäten zum 1. Juli wird voraussichtlich ausgesetzt. Vertreter von Union und SPD signalisieren, dass die Anpassung vorerst nicht kommen soll. Unionsfraktionschef Spahn.
1: Und deswegen haben wir mit der SPD vereinbart, dass am selben Tag, an dem wir das GKV, das Krankenversicherungsgesetz, beschließen, am selben Tag wir auch eine Aussetzung der Diätenerhöhung zum 1. Juli beschließen.
0: Hintergrund ist die aktuelle wirtschaftliche Lage und die öffentliche Debatte über höhere Bezüge für Bundestagsabgeordnete. Eine endgültige Entscheidung steht allerdings noch aus. Der britische Premierminister Starmer will trotz wachsender Kritik offenbar nicht über einen schrittweisen Rückzug aus dem Amt nachdenken. Vize-Regierungschef Lammy betonte, es gebe keinen Zeitplan für einen Abschied des Labour-Politikers. Starmer stehe weiter an der Spitze der Regierung und zeige sich widerstandsfähig. In Großbritannien halten die Diskussionen über die politische Zukunft des Premiers damit weiter an. Deutschland hat zu Beginn des Jahres erstmals seit längerer Zeit wieder mehr Strom ins Ausland geliefert als eingeführt. Nach Angaben der Bundesnetzagentur lagen die Stromexporte im ersten Quartal über den Importen. Damit verzeichnete Deutschland erstmals seit Ende 2023 wieder einen Nettoexport. Im Vorjahr hatte es noch einen deutlichen Importüberschuss gegeben.
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3: In der Wetterredaktion ist Luisa Walpert. Deutschland erlebt zum Wochenstart einen Wechsel aus Sonne, Wolken, Regen und einzelnen Gewittern. Im Osten bleibt der Himmel oft freundlich und trocken. In vielen anderen Regionen ziehen dichte Wolken mit zeitweiligem Regen durch. Örtlich entstehen auch kurze Gewitter. Die Temperaturen steigen tagsüber auf 12 bis 20 Grad. In der Nacht sinken die Temperaturen auf 6 bis 11 Grad, in einzelnen Tälern auf minus 1 Grad. Dort tritt stellenweise leichter Frost in Bodennähe auf. Die kommenden Tage bringen weitere Auflockerungen, aber auch einzelne Schauer bei ähnlichen Temperaturen.

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1: Der Blick auf die Meldungen des Tages. Im Studio ist Michael Miem. Die israelische Marine ist erneut gegen eine internationale Hilfsflotte mit Kurs auf den Gazastreifen vorgegangen. Aktivisten veröffentlichten Videos, die zeigen sollen, wie Soldaten ein Schiff auf hoher See entern. Nach Angaben der Organisatoren befand sich die Flotte westlich von Zypern. Die Veranstalter sprechen von einem Angriff Israels auf die Hilfsmission. Von israelischer Seite gab es zunächst keine ausführliche Stellungnahme. Die deutsche Luftverkehrsbranche drängt auf zusätzliche finanzielle Entlastungen über die geplante Senkung der Ticketsteuer hinaus. Branchenverbände warnen, dass Fluggesellschaften und Flughäfen in Deutschland im europäischen Vergleich weiter hohe staatliche Kosten tragen müssten. Die bisher geplanten Maßnahmen reichten deshalb nicht aus, um Wettbewerbsnachteile auszugleichen. Die geplante Erhöhung der Abgeordnetendiäten zum 1. Juli wird voraussichtlich ausgesetzt. Vertreter von Union und SPD signalisieren, dass die Anpassung vorerst nicht kommen soll. Unionsfraktionschef Spahn.
2: Und deswegen haben wir mit der SPD vereinbart, dass am selben Tag, an dem wir das GKV, das Krankenversicherungsgesetz, beschließen, am selben Tag wir auch eine Aussetzung der Diätenerhöhung zum 1. Juli beschließen.
1: Hintergrund ist die aktuelle wirtschaftliche Lage und die öffentliche Debatte über höhere Bezüge für Bundestagsabgeordnete. Eine endgültige Entscheidung steht allerdings noch aus. Der britische Premierminister Starmer will trotz wachsender Kritik offenbar nicht über einen schrittweisen Rückzug aus dem Amt nachdenken. Vize-Regierungschef Lammy betonte, es gebe keinen Zeitplan für einen Abschied des Labour-Politikers. Starmer stehe weiter an der Spitze der Regierung und zeige sich widerstandsfähig. In Großbritannien halten die Diskussionen über die politische Zukunft des Premiers damit weiter an. Deutschland hat zu Beginn des Jahres erstmals seit längerer Zeit wieder mehr Strom ins Ausland geliefert als eingeführt. Nach Angaben der Bundesnetzagentur lagen die Stromexporte im ersten Quartal über den Importen. Damit verzeichnete Deutschland erstmals seit Ende 2023 wieder einen Nettoexport. Im Vorjahr hatte es noch einen deutlichen Importüberschuss gegeben.
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3: In der Wetterredaktion ist Luisa Walpert. Deutschland erlebt zum Wochenstart einen Wechsel aus Sonne, Wolken, Regen und einzelnen Gewittern. Im Osten bleibt der Himmel oft freundlich und trocken. In vielen anderen Regionen ziehen dichte Wolken mit zeitweiligem Regen durch. Örtlich entstehen auch kurze Gewitter. Die Temperaturen steigen tagsüber auf 12 bis 20 Grad. In der Nacht sinken die Temperaturen auf 6 bis 11 Grad, in einzelnen Tälern auf minus 1 Grad. Dort tritt stellenweise leichter Frost in Bodennähe auf. Die kommenden Tage bringen weitere Auflockerungen, aber auch einzelne Schauer bei ähnlichen Temperaturen.

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1: Der Blick auf die Meldungen des Tages. Im Studio ist Michael Miem. Die israelische Marine ist erneut gegen eine internationale Hilfsflotte mit Kurs auf den Gazastreifen vorgegangen. Aktivisten veröffentlichten Videos, die zeigen sollen, wie Soldaten ein Schiff auf hoher See entern. Nach Angaben der Organisatoren befand sich die Flotte westlich von Zypern. Die Veranstalter sprechen von einem Angriff Israels auf die Hilfsmission. Von israelischer Seite gab es zunächst keine ausführliche Stellungnahme. Die deutsche Luftverkehrsbranche drängt auf zusätzliche finanzielle Entlastungen über die geplante Senkung der Ticketsteuer hinaus. Branchenverbände warnen, dass Fluggesellschaften und Flughäfen in Deutschland im europäischen Vergleich weiter hohe staatliche Kosten tragen müssten. Die bisher geplanten Maßnahmen reichten deshalb nicht aus, um Wettbewerbsnachteile auszugleichen. Die geplante Erhöhung der Abgeordnetendiäten zum 1. Juli wird voraussichtlich ausgesetzt. Vertreter von Union und SPD signalisieren, dass die Anpassung vorerst nicht kommen soll. Unionsfraktionschef Spahn.
2: Und deswegen haben wir mit der SPD vereinbart, dass am selben Tag, an dem wir das GKV, das Krankenversicherungsgesetz, beschließen, am selben Tag wir auch eine Aussetzung der Diätenerhöhung zum 1. Juli beschließen.
1: Hintergrund ist die aktuelle wirtschaftliche Lage und die öffentliche Debatte über höhere Bezüge für Bundestagsabgeordnete. Eine endgültige Entscheidung steht allerdings noch aus. Der britische Premierminister Starmer will trotz wachsender Kritik offenbar nicht über einen schrittweisen Rückzug aus dem Amt nachdenken. Vize-Regierungschef Lammy betonte, es gebe keinen Zeitplan für einen Abschied des Labour-Politikers. Starmer stehe weiter an der Spitze der Regierung und zeige sich widerstandsfähig. In Großbritannien halten die Diskussionen über die politische Zukunft des Premiers damit weiter an. Deutschland hat zu Beginn des Jahres erstmals seit längerer Zeit wieder mehr Strom ins Ausland geliefert als eingeführt. Nach Angaben der Bundesnetzagentur lagen die Stromexporte im ersten Quartal über den Importen. Damit verzeichnete Deutschland erstmals seit Ende 2023 wieder einen Nettoexport. Im Vorjahr hatte es noch einen deutlichen Importüberschuss gegeben.
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3: In der Wetterredaktion ist Luisa Walpert. Viele Regionen erleben heute einen Wechsel aus Sonne, Wolken und einzelnen Schauern. Vor allem im Osten entstehen im Tagesverlauf auch kräftige Gewitter. Im Westen ziehen am Nachmittag dichte Wolken mit Regen auf. Die Temperaturen steigen auf 14 bis 22 Grad. Der Wind weht meist nur schwach. In der Nacht lassen Schauer und Gewitter rasch nach und vielerorts lockert der Himmel wieder auf. Später breiten sich erneut dichte Wolken und zeitweise kräftiger Regen aus. Die Temperaturen sinken auf 5 bis 12 Grad. Der Mittwoch bringt verbreitet viele Wolken, weitere Schauer und erneut einzelne kräftige Gewitter. Die Temperaturen erreichen 17 bis 23 Grad.

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1: Mit Michael Miem. Bei umfangreichen ukrainischen Drohnenangriffen nahe Moskau sind nach russischen Angaben mindestens 3 Menschen ums Leben gekommen. Mehrere weitere wurden verletzt. Behörden berichteten zudem von Schäden an Wohnhäusern im Moskauer Gebiet. Russland spricht von mehr als 100 eingesetzten Drohnen. Nach der Fahrt eines Autos in eine Gruppe von Passanten herrscht in der norditalienischen Stadt Modena große Bestürzung. 8 Menschen wurden schwer verletzt, darunter auch eine Deutsche. Die Hintergründe der Tat sind bislang unklar. Ermittler versuchen nun herauszufinden, ob es sich um einen Unfall oder eine absichtliche Tat handelte. In Pforzheim ist eine 1,8 Tonnen schwere Weltkriegsbombe erfolgreich entschärft worden. Spezialisten machten die 3 Zünder des Blindgängers unschädlich. Zuvor mussten Zehntausende Menschen ihre Wohnungen und Häuser verlassen. Nach dem Großeinsatz konnten die Evakuierten wieder zurückkehren. Die Weltgesundheitsorganisation sollte die Klimakrise aus Sicht einer Expertenkommission zur gesundheitlichen Notlage internationaler Tragweite ausrufen. Das fordert die von der WHO selbst eingesetzte paneuropäische Kommission, zu der auch Ex-Gesundheitsminister Karl Lauterbach gehört. Eine solche Notlage wurde etwa für die Covid-Pandemie ausgerufen. In der Demokratischen Republik Kongo ist ein neuer Ebola-Ausbruch festgestellt worden. Nach Behördenangaben wurden mehrere Fälle einer seltenen Variante bestätigt. Für diesen Ebola-Stamm gibt es bislang noch keinen zugelassenen Impfstoff. Gesundheitsbehörden beobachten die Entwicklung mit großer Sorge, da Ebola als lebensgefährliche Infektionskrankheit gilt. Eine klare Mehrheit der Bürger lehnt laut einer Umfrage eine Erhöhung der Abgeordnetendiäten in diesem Jahr ab. Die meisten Befragten sprechen sich angesichts der aktuellen wirtschaftlichen Lage gegen höhere Bezüge für die Bundestagsabgeordneten aus. Nur eine kleine Minderheit unterstützt die Anhebung. Die Diskussion über Politikergehälter dürfte damit weiter an Fahrt aufnehmen, da vor allem Kanzler Merz von den Bürgern gerne mehr Leistung zum Wohle Deutschlands einfordert.
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2: In der Wetterredaktion ist Luisa Walpert. Das Wochenende bringt einen Wechsel aus Sonne, Wolken und einzelnen Schauern. Viele Regionen erleben längere trockene Abschnitte mit freundlichem Himmel. An den Alpen fällt zeitweise länger Regen und in hohen Lagen auch Schnee. Die Temperaturen steigen tagsüber auf 5 bis 10 Grad im Bergland und sonst auf 10 bis 17 Grad. Der Wind weht meist schwach bis mäßig und frischt zeitweise auf. In den Nächten bleibt es vielerorts trocken und teils klar. Die Temperaturen sinken auf 1 bis 7 Grad, im Bergland auf minus 2 Grad. Zum Ende des Wochenendes wechseln sich Sonne und Wolken weiter ab und nur vereinzelt ziehen leichte Schauer durch. Die Temperaturen erreichen dabei 12 bis 19 Grad. Die neue Woche startet mit mehr Wolken, zeitweiligem Regen und einzelnen Gewittern bei 14 bis 20 Grad.

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1: Ich bin Michael Miem. Die deutsche Luftverkehrsbranche drängt auf zusätzliche finanzielle Entlastungen über die geplante Senkung der Ticketsteuer hinaus. Branchenverbände warnen, dass Fluggesellschaften und Flughäfen in Deutschland im europäischen Vergleich weiter hohe staatliche Kosten tragen müssten. Die bisher geplanten Maßnahmen reichten deshalb nicht aus, um Wettbewerbsnachteile auszugleichen. Die geplante Erhöhung der Abgeordnetendiäten zum 1. Juli wird voraussichtlich ausgesetzt. Vertreter von Union und SPD signalisieren, dass die Anpassung vorerst nicht kommen soll. Unionsfraktionschef Spahn.
2: Und deswegen haben wir mit der SPD vereinbart, dass am selben Tag, an dem wir das GKV, das Krankenversicherungsgesetz, beschließen, am selben Tag wir auch eine Aussetzung der Diätenerhöhung zum 1. Juli beschließen.
1: Hintergrund ist die aktuelle wirtschaftliche Lage und die öffentliche Debatte über höhere Bezüge für Bundestagsabgeordnete. Eine endgültige Entscheidung steht allerdings noch aus. Der britische Premierminister Starmer will trotz wachsender Kritik offenbar nicht über einen schrittweisen Rückzug aus dem Amt nachdenken. Vize-Regierungschef Lammy betonte, es gebe keinen Zeitplan für einen Abschied des Labour-Politikers. Starmer stehe weiter an der Spitze der Regierung und zeige sich widerstandsfähig. In Großbritannien halten die Diskussionen über die politische Zukunft des Premiers damit weiter an. Deutschland hat zu Beginn des Jahres erstmals seit längerer Zeit wieder mehr Strom ins Ausland geliefert als eingeführt. Nach Angaben der Bundesnetzagentur lagen die Stromexporte im ersten Quartal über den Importen. Damit verzeichnete Deutschland erstmals seit Ende 2023 wieder einen Nettoexport. Im Vorjahr hatte es noch einen deutlichen Importüberschuss gegeben. Die Deutsche Bahn sieht sich nach Jahren hoher Verluste auf dem Weg zurück in die Gewinnzone. Konzernchefin Paller erklärte, dass in diesem Jahr möglicherweise eine schwarze Null erreicht werden könne. Hintergrund seien Sparmaßnahmen und ein internes Effizienzprogramm. Nach mehreren Jahren mit Milliardenverlusten hofft der Konzern nun auf mehr wirtschaftliche Stabilität.
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3: In der Wetterredaktion ist Luisa Walpert. Viele Regionen erleben heute einen Wechsel aus Sonne, Wolken und einzelnen Schauern. Vor allem im Osten entstehen im Tagesverlauf auch kräftige Gewitter. Im Westen ziehen am Nachmittag dichte Wolken mit Regen auf. Die Temperaturen steigen auf 14 bis 22 Grad. Der Wind weht meist nur schwach. In der Nacht lassen Schauer und Gewitter rasch nach und vielerorts lockert der Himmel wieder auf. Später breiten sich erneut dichte Wolken und zeitweise kräftiger Regen aus. Die Temperaturen sinken auf 5 bis 12 Grad. Der Mittwoch bringt verbreitet viele Wolken, weitere Schauer und erneut einzelne kräftige Gewitter. Die Temperaturen erreichen 17 bis 23 Grad.

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1: Ich bin Michael Miem. Die deutsche Luftverkehrsbranche drängt auf zusätzliche finanzielle Entlastungen über die geplante Senkung der Ticketsteuer hinaus. Branchenverbände warnen, dass Fluggesellschaften und Flughäfen in Deutschland im europäischen Vergleich weiter hohe staatliche Kosten tragen müssten. Die bisher geplanten Maßnahmen reichten deshalb nicht aus, um Wettbewerbsnachteile auszugleichen. Die geplante Erhöhung der Abgeordnetendiäten zum 1. Juli wird voraussichtlich ausgesetzt. Vertreter von Union und SPD signalisieren, dass die Anpassung vorerst nicht kommen soll. Unionsfraktionschef Spahn.
2: Und deswegen haben wir mit der SPD vereinbart, dass am selben Tag, an dem wir das GKV, das Krankenversicherungsgesetz, beschließen, am selben Tag wir auch eine Aussetzung der Diätenerhöhung zum 1. Juli beschließen.
1: Hintergrund ist die aktuelle wirtschaftliche Lage und die öffentliche Debatte über höhere Bezüge für Bundestagsabgeordnete. Eine endgültige Entscheidung steht allerdings noch aus. Der britische Premierminister Starmer will trotz wachsender Kritik offenbar nicht über einen schrittweisen Rückzug aus dem Amt nachdenken. Vize-Regierungschef Lammy betonte, es gebe keinen Zeitplan für einen Abschied des Labour-Politikers. Starmer stehe weiter an der Spitze der Regierung und zeige sich widerstandsfähig. In Großbritannien halten die Diskussionen über die politische Zukunft des Premiers damit weiter an. Deutschland hat zu Beginn des Jahres erstmals seit längerer Zeit wieder mehr Strom ins Ausland geliefert als eingeführt. Nach Angaben der Bundesnetzagentur lagen die Stromexporte im ersten Quartal über den Importen. Damit verzeichnete Deutschland erstmals seit Ende 2023 wieder einen Nettoexport. Im Vorjahr hatte es noch einen deutlichen Importüberschuss gegeben. Die Deutsche Bahn sieht sich nach Jahren hoher Verluste auf dem Weg zurück in die Gewinnzone. Konzernchefin Paller erklärte, dass in diesem Jahr möglicherweise eine schwarze Null erreicht werden könne. Hintergrund seien Sparmaßnahmen und ein internes Effizienzprogramm. Nach mehreren Jahren mit Milliardenverlusten hofft der Konzern nun auf mehr wirtschaftliche Stabilität.
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3: In der Wetterredaktion ist Luisa Walpert. Viele Regionen erleben heute einen Wechsel aus Sonne, Wolken und einzelnen Schauern. Vor allem im Osten entstehen im Tagesverlauf auch kräftige Gewitter. Im Westen ziehen am Nachmittag dichte Wolken mit Regen auf. Die Temperaturen steigen auf 14 bis 22 Grad. Der Wind weht meist nur schwach. In der Nacht lassen Schauer und Gewitter rasch nach und vielerorts lockert der Himmel wieder auf. Später breiten sich erneut dichte Wolken und zeitweise kräftiger Regen aus. Die Temperaturen sinken auf 5 bis 12 Grad. Der Mittwoch bringt verbreitet viele Wolken, weitere Schauer und erneut einzelne kräftige Gewitter. Die Temperaturen erreichen 17 bis 23 Grad.